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0: Hallo und guten Morgen am Samstag. Vielleicht haben Sie heute schon gestöhnt, weil Sie gerade am Wochenende schon so früh wach sind. Aber sind wir uns ehrlich, das hat doch was, oder? Die ganze Welt schläft noch gefühlt und die ersten Sonnenstrahlen gehören nur uns. Dazu ein guter Kaffee, gute Musik. Ja, und der Tag kann kommen. Schönen Start ins Wochenende mit Your Life. Ich bin Antonia Pernkopf. Schön, dass Sie dabei sind.
1: Hey, Fonzie.

0: Es ist noch früh, aber ich kann Ihnen jetzt schon sagen, es wird ein absoluter Traumtag, der Samstag heute. Hallo und wunderschönen guten Morgen. Heute wartet ein Sommertag wie aus dem Bilderbuch auf uns. Radfahren, Picknicken, Faulenzen am Wasser, ist alles möglich. Also nützen Sie die frühe Stunde, spüren Sie mal in sich rein, was es heute wird. Dazu gibt's gute Musik von mir. Antonia Pernkopf hier im Jülauf morgen am Wochenende mit dem Feelgood-Sound für Österreich. Hallo und willkommen.
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Guten Morgen am 25. Juli, angeblich der letzte kühlere Sommertag für eine Weile. Die nächste Hitzewelle ist im Anrollen. Deshalb gut, dass Sie jetzt schon wach sind. Wir nutzen die angenehmen Sommertemperaturen nochmal aus, um mitten in der Sonne zu chillen. Natürlich auch mit passenden Sounds hier auf Your Life, der Feelgood Sound für Österreich. Heute von mir, Antonia Pernkopf hier mit dem Your Life Morgen. Schön, dass Sie dabei sind.

0: Hallo und guten Morgen am Samstag. Vielleicht haben Sie heute schon gestöhnt, weil Sie gerade am Wochenende schon so früh wach sind. Aber sind wir uns ehrlich, das hat doch was, oder? Die ganze Welt schläft noch gefühlt und die ersten Sonnenstrahlen gehören nur uns. Dazu ein guter Kaffee, gute Musik. Ja, und der Tag kann kommen. Schönen Start ins Wochenende mit Your Life. Ich bin Antonia Pernkopf. Schön, dass Sie dabei sind.
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0: Es ist noch früh, aber ich kann Ihnen jetzt schon sagen, es wird ein absoluter Traumtag, der Samstag heute. Hallo und wunderschönen guten Morgen. Heute wartet ein Sommertag wie aus dem Bilderbuch auf uns. Radfahren, Picknicken, Faulenzen am Wasser, ist alles möglich. Also nützen Sie die frühe Stunde, spüren Sie mal in sich rein, was es heute wird. Dazu gibt's gute Musik von mir. Antonia Pernkopf hier im You Love Morgen am Wochenende mit dem Feelgood Sound für Österreich. Hallo und willkommen.
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Guten Morgen. Am 25. Juli, angeblich der letzte kühlere Sommertag für eine Weile. Die nächste Hitzewelle ist im Anrollen. Deshalb gut, dass Sie jetzt schon wach sind. Wir nutzen die angenehmen Sommertemperaturen nochmal aus, um mitten in der Sonne zu chillen. Natürlich auch mit passendem Sound hier auf Your Life, der Feelgood-Sound für Österreich. Heute von mir, Antonia Pernkopf hier mit dem Your Life Morgen. Schön, dass Sie dabei sind.

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Guten Morgen am Wochenende mit You Live und dem Feelgood Sound für Österreich. 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

0: Es ist 9 Uhr am Samstag, der Frühstückstisch ist draußen gedeckt. Also ja, welcome to Summer Paradise, oder? Auch vom Sound her, Hallihallo im Julia-Wochenende, gleich mit Summer Paradise. Simple Plan und Sean Paul heizen uns ein. Und zwar nicht nur beim Frühstück, sondern vielleicht auch beim Flirten. Es wird richtig heiß, wir sind in Sommerstimmung pur. Warum erfahren Sie diese Stunde hier im Julia Lifestyle Check? Davor schauen wir aber noch im Detail aufs Wetter.
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0: Allerbeste Bedingungen für eigentlich alles, was mehr Spaß macht als Staubsaugen heute. Grillen, spazieren gehen, Gastgarten sitzen, das ist alles drinnen. Viel Sonne ist in Österreich dabei, ganz wenige Wolken und dazu maximal 28 Grad. Morgen am Sonntag wird es dann langsam heißer. Die nächste Hitzewelle rollt nämlich auf uns zu. 31 Grad und mehr sind dann stellenweise schon möglich. Im Westen deshalb vor allem am Nachmittag auch die ersten Wärmegewitter. Aber es gibt auch nochmal lange sonnige Phasen für alle, die Summer Feeling voll auskosten wollen im Summer Paradise.
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0: Die Sonne scheint und irgendwie heißt das jedes Jahr wieder. Wir werden mutiger. Die Blusen werden flatteriger, die Haare werden welliger. Ja, und die Blicke, die werden heißer. Mit den Temperaturen steigt automatisch auch die Flirtlaune. Speziell, wenn wir im Urlaub sind, fällt uns das Flirten plötzlich total leicht irgendwie. Warum ist das so? Parship-Psychologin Caroline Erb.
3: Das Schöne am Flirten im Urlaub ist, dass man einfach fern vom Alltag, von Verpflichtungen, sich frei fühlt, locker ist, das Gefühl hat, sich wirklich aufs Wesentliche konzentrieren zu können, sich auch für das Thema Liebe, Verliebtheit, diese gute Stimmung auch wirklich Zeit nimmt. Und das spürt dann oft das Gegenüber und reflektiert es im Bestfall auch.
0: Was ist dein ultimativer Tipp für einen heißen Sommerflirt dieses Jahr?
3: Es ist wichtig, hier besonders natürlich authentisch zu sein, mit einer guten Stimmung in den Sommerflirt zu starten und ja, sich hier nicht verstellen und einfach diese gute Atmosphäre in sich aufsaugen und letztlich auch nach außen tragen.
0: Das kriegen wir hin, oder?
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0: Du sitzt auch gerade neben mir und hast etwas mitgebracht.
1: Ich habe euch heute was mitgebracht, nämlich die Vorgeschichte zu dem Bestseller We Were Liars. Und zwar heißt diese neue Geschichte Wie wir Lügner wurden. Es erzählt also vorher schon die Geschichte von dieser Familie Sinclair, die die Sommerzeit immer auf einer Privatinsel verbringt. Allein das.
0: Das hätten wir alle gerne, oder?
1: Ja, allein das lässt mich schon träumen, muss ich sagen. Das ist eine schöne Sache. Die Eltern und die Schwestern verbringen immer den Sommer dort. Und da gibt es strenge Traditionen, wie alles gemacht wird. Und es gibt in dieser Familie auch viele Geheimnisse, die nicht so recht ans Licht kommen. Aber ein paar werden in diesem neuen Band gelüftet.
0: Klingt nach einem spannenden Buch für Teenager.
1: Unbedingt, ja. Also altersmäßig, weiß ich gar nicht, würde sagen ab 12 für die, die wirklich gerne lesen. Und dann bis zu den Erwachsenen aufwärts.
0: Wie wir Lügner wurden. Ein spannendes Buch für den Sommer.
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0: Sommersonne, Urlaub, was am Ende übrig bleibt, sind schöne Erinnerungen und natürlich ganz viele Fotos auf der Handykamera. Beim Aussortieren daheim fällt dann auf, das eine oder andere Foto ist doch gar nicht so gut geworden wie gedacht. Oft sind es Kleinigkeiten wie zum Beispiel das Licht. Fotografin Leonie Angerer, du hast da einen Tipp für uns. Worauf muss man schauen?
1: Natürlich ist die 12 Uhr Mittagssonne jetzt nicht gerade die beste. Empfehlenswert ist natürlich eher Morgen, Vormittagssonne oder Abend, Sonnenuntergang, selbstverständlich.
0: Probieren Sie es aus und halten Sie Ihre Urlaubserinnerungen von Ihrer besten Seite fest.
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0: Sotela, 10 Uhr ist es, Kaffee ist also getankt. Das heißt, ab in den Liegestuhl und einmal Summer Relaxation pur. Geht nicht anders zu dem Feel Good Sound von Österreich hier bei uns. Hallo im Jule Wochenende, gleich mit Bob Marley and the Wailers. Wir ruhen uns aus, bevor es dann richtig losgeht mit der Wochenendplanung. Heute ist nämlich alles drin.
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0: Heute gibt's Freizeitprogramm von oben, kann man nämlich sagen. Sonne, Sonne, Sonne fast überall in Österreich. Perfekt für den Ausflug, die Radtour oder das Picknick mit den Kids, das vielleicht noch auf der Ferien-Bucketlist draufsteht. Auch die Temperaturen sind perfekt dafür. Maximal 28 Grad heute. Morgen am Sonntag, da spüren wir langsam, dass es wieder heißer wird. Bis zu 31 Grad sind schon möglich. Und speziell bei Ihnen im Westen gibt's auch ein paar erste Schauer und Gewitter. Allerdings erst am Nachmittag oder am Abend. Davor können es noch einmal überall Sommer tanken, auch am Sonntag.
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0: Und ja, wir freuen uns auf die Ausflüge mit den Kindern, aber wir wollen bitte auch entspannen. Und das machen wir jetzt mit dem Feel Good Sound für Österreich.

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0: Say what you want zum Thema Grillen. Wollen wir jetzt gern von Ihnen wissen.
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0: Genau, wann sagen Sie denn Jö? Am Griller, vorm Griller, im Garten, während der andere

0: gegrillt, wie auch immer das ist. Wir suchen Ihre Jö-Momente rund ums Thema Grillen jetzt im Sommer.
1: Mein Jö-Moment beim Grillen ist, wenn ein Brot gut duftet. Ein guter Salat gehört auf jeden Fall dazu, eine gute Soße mit Joghurt, Salat, also jegliche Art von Gemüse und eine gute Nachspeise.
0: Ja, ich merke schon, ein Jö-Moment allein reicht nicht fürs Grillen, gell?
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0: am Samstag um 11 Uhr und das heißt, wir starten in eine Stunde Genuss pur hier im Jö-Live-Wochenende. Das Jö-Live-Topfgeflüster steht an und da träumen wir heute von herrlichen Sommersalaten. Gemeinsam mit Katja May dazu. Passender Sound braucht es auch, um gut kochen zu können. Welcher Sommersalat heute auf uns wartet, hören wir gleich. Davor noch ein paar Details zu den Temperaturen und zum Wetter heute.
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0: Wer schlau ist, hat heute die Wäsche draußen aufgehängt. Ganz viel Sonne in Österreich, kaum ein Wolkerl unterwegs. Also es ist wirklich alles möglich. Und das noch dazu bei herrlichen Temperaturen. Es bleibt nämlich angenehm mit maximal 28 Grad. Auch morgen, der Sonntag, hat viel Sonne mit dabei, aber es wird schon um einiges wärmer. Der Anfang von der nächsten Hitzewelle, wenn man den Vorhersagen glaubt. 31 Grad kriegt es morgen maximal und am Nachmittag zieht es speziell bei Ihnen im Westen von Österreich zu. Ein paar Regenschauer sind dann mit dabei und auch einzelne Gewitter sind möglich.
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0: Und da füllen wir uns jetzt die Salatschüsseln randvoll.
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0: Heute gibt's einen Energieschub aus der Salatschüssel. Wir machen einen Gurken-Avocado-Salat und pimpen ihn mit einem eiskalten Grüntee-Dressing. Super erfrischend. Genau, was wir brauchen, wenn die Tage wieder heiß werden. Eine große Salatgurke wird einmal fein gehobelt. Eine Avocado, möglichst cremig, kommt in kleinen Würfeln mit dazu. Ein bisschen Protein holen wir uns mit knackigen Edamame-Bohnen. Und frische Minze hacken wir auch noch hinein. Von der gibt's einen extra Sommerkick. Und dann das da, das Dressing. Eisgekühlter Grüntee, Limette und ein Hauch Honig. Mehr kommt nicht rein, macht den Salat mega sommerlich und wird eins dieser Dinge sein, wo Sie kosten und dann denken, warum habe ich das noch nie so gegessen?
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0: Wenn Sie, so wie ich, Avocados gerne cremig, aber trotzdem knallig grün mögen, dann schauen Sie beim Einkaufen, dass Sie eine erwischen, die sich ein bisschen zu fest anfühlt und lassen Sie die zu Hause dann 24 Stunden liegen. Idealerweise neben einem Apfel oder einer Banane. Dadurch reift sie nämlich schneller nach und ist am Tag danach perfekt.
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0: Jeder von uns kennt's. Man sitzt im Eisgeschäft mit der Karte in der Hand und überlegt hin und her, welche Sorten nehme ich heute. Oder sind sie eher schnell bei der Entscheidung, weil sie genau wissen, welche Kombi sie gerne haben. Wir wollten wissen, welche Eiskombi schmeckt Ihnen am besten und warum.
1: Also ich finde eben auch das sehr ansprechend mit einer Mischung aus Kokos und Mango, mit frischen Früchten, Himbeeren oder eben Passionsfrucht. Das lieben die Kinder auch ganz gern mit so ein paar Kokosraspeln drüber. Also das ist bei uns immer so ganz gern gesehen.
2: Haselnuss mit Marille, weil die Haselnuss eben dieses Nussige hat und die Marille diesen fruchtigen Geschmack und das verbindet sich sehr gut.
3: Zitronensorbet mit Minze und frischen Beeren, das klingt unglaublich erfrischend und perfekt für heiße Tage.
0: Und falls Sie jetzt Lust auf Eis haben, Mission erfüllt.
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0: Wenn es draußen heiß ist, hilft nicht nur viel trinken, sondern auch das Richtige zu essen. Gewisse Lebensmittel können uns von drinnen abkühlen wie eine Klimaanlage. Welche genau, weiß Ernährungsberaterin Susanne Schalkammer.
1: Wassermelone beispielsweise, Orange, also all die Dinge, die in dieser Zeit gedeihen. Die haben einen kühlenden Effekt in unserem Körper. Wichtig ist bei den Früchten, nicht zu kalt zu sich zu nehmen, weil sonst muss der Körper das erst wieder ein bisschen erhitzen.
0: Wassermelone und Orange schmecken übrigens nicht nur als süßer Snack. Ich mag sie auch richtig, richtig gern in einem Salat. Das bringt so einen richtig fruchtig frischen Extra-Pep mit rein.
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0: Hallo und willkommen in der YouLife Summertime am Samstag. Wir sind in Sommerstimmung pur. Ich meine, haben schon nach draußen geschaut. Da braucht es den Mann, der die Sonne schon im Namen hat, um mithalten zu können vom Sound her. Alvaro Soler ist gleich in der Playlist dabei hier auf YouLive. Machia spiele ich Ihnen. Und davor schauen wir noch im Detail aufs Wetter.
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0: Heute kann es passieren, dass man sagt, ich gehe kurz raus und dann kommt man erst 5 Stunden später wieder heim. Absolutes Sommertraumwetter heute. Ein Sprung in den See ist wirklich bis zum Abend hin verlockend. Ganz viel Sonne bis zum Schluss und dazu herrliche 28 Grad maximal. Auch morgen der Sonntag ist zu Beginn sehr freundlich und auch deutlich wärmer. 31 Grad kriegt es nämlich und es könnte der Anfang der nächsten Hitzewelle sein, weil gegen Mittag zieht es dann vor allem bei Ihnen im Westen zu und dann sind auch wieder Schauer und Gewitter möglich.
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0: Und da holen wir uns jetzt einen Eiskaffee oder was auch immer Sie brauchen jetzt um 12 Uhr. Und dann hocken wir uns irgendwo hin, wo die Sonne voll Gas runterknallt, weil es ist herrlich.

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0: 13 Uhr mittlerweile am Samstag, aber der Plan ist dasselbe wie um 9 in der Früh. Einfach dahin chillen. Das Wetter ist nämlich herrlich, der Sound dazu auch. Hallo hier beim Feelgood Sound für Österreich. Das ist das Jölife-Wochenende in der Jölife-Summertime mit mir, Antonia Pernkopf, gleich auch mit den Jonas Brothers. Davor noch ein paar Details mehr zum Wetter.
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0: Alles machen wir heute, außer so langweilige Dinge wie Staubsaugen. Wir grillen, wir gehen spazieren, wir sitzen im Gastgarten oder einfach nur so am Balkon. Alles ist möglich. Es gibt ganz viel Sonne in Österreich. Wenige Wolken sind unterwegs und dazu angenehme Sommertemperaturen. Maximal kriegt es nämlich 28 Grad. Ja, und morgen am Sonntag ist es dann vorbei mit den kühleren Sommertagen. Es wird wieder heißer. Die nächste Hitzewelle rollt auf uns zu. 31 Grad sind dann stellenweise schon mal möglich. Im Westen vor allem am Nachmittag auch die ersten Wärmegewitter. Aber es gibt auch noch einmal lange sonnige Phasen für alle, die das Summerfeeling voll auskosten wollen.
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0: Mit mir Antonia Pernkopf. Ich freue mich, dass Sie mit dabei sind.

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0: 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Es ist Sommer, es ist 14 Uhr und irgendwie fehlt was. Vielleicht ist es auch ein Eis, es ist aber definitiv der Summer Beat. Deshalb starten wir damit jetzt gleich wieder hinein in die nächste Stunde hier in der YouLive Summertime. Hallo und willkommen. Ich bin Antonia Perlenkopf, habe den Feelgood-Sound für Österreich für Sie. Gleich von The One and Only Enrique. Davor schauen wir noch aufs Wetter im Detail.
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0: Das Wetter ist unser Freizeitprogramm fürs Wochenende, kann man heute wirklich sagen. Sonne, Sonne, Sonne und zwar fast überall in Österreich. Perfekt für einen Ausflug, für die Radtour oder für das Picknick mit den Kids, das vielleicht noch auf der Ferien-Bucketlist draufsteht. Weil jetzt ist es noch angenehm dafür. Die Temperaturen erreichen nämlich maximal nur 28 Grad heute Nachmittag. Ja, am Sonntagmorgen spüren wir dann langsam, dass es wieder heißer wird. Da klettert das Thermometer schon auf 31 Grad hinauf und speziell bei Ihnen im Westen gibt es auch ein paar Schauer und Gewitter, allerdings erst am Nachmittag oder Abend. Davor können Sie auch überall noch einmal Sommer tanken.
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0: So, was ist jetzt mit dem Eis? Geht schon.

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0: Hallo und willkommen. Es ist 15 Uhr in der YouLife Summertime am Samstag. Ich bin Antonia Pernkopf und ich habe den Feelgood Sound für Österreich dabei. Kann auch sexy sein, wie Sie hören. Diese Stunde zum Beispiel gleich zum Start hinein mit Pedro Capo und Farruko. Calma. Wir gehen's ruhig an diesem Samstagnachmittag. So wie das Wetter.
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0: Ruhiges, beständiges Sommerwetter hat der ganze Samstag nämlich schon für uns dabei. Ganz viel Sonne in Österreich, kaum ein Wolkerl. Also es ist wirklich alles möglich an Freizeitprogramm, was Sie sich vorstellen können. Und dazu sind auch noch die Temperaturen herrlich angenehm. Maximal kriegt es nämlich 28 Grad. Morgen am Sonntag wird es dann schon wieder ein bisschen wärmer. Die kühlen Sommertage sind vorbei. Die nächste Hitzewelle rollt auf uns zu, wenn man den Vorhersagen glaubt. 31 Grad kriegt es morgen. Am Nachmittag zieht es dann speziell bei Ihnen im Westen zu. Ein paar Regenschauer und auch ein paar einzelne Wärmegewitter sind möglich.
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0: Und er klingt so zum Start in diese Stunde.
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0: Es ist Samstag, der 25. Juli und Motto des Tages, kann man sagen. Auf jeden Fall Sonnenschein. Es ist wunderschön, deswegen feiern wir das auch mit dem Sound hier in der ULF Summertime am Samstag. Mit mir, Antonia Pernkopf, und gleich mit Nora van Elken in der Playlist. Davor noch das Wetter im Detail.
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0: Heute kann es auch jetzt am Nachmittag noch passieren, dass man sagt, ich gehe kurz raus und dann kommt man erst spät nach 20 Uhr wieder nach Hause. Absolutes Sommertraumwetter bis zum Schluss. Ein Sprung in den See ist bis zum Abend hin verlockend. Ganz viel Sonne heute am Samstag und herrliche 28 Grad feiern wir. Auch morgen, der Sonntag, geht freundlich los und wird schon deutlich wärmer. 31 Grad kriegt es maximal und das könnte der Beginn der nächsten Hitzewelle sein. Gegen Mittag sind dann vor allem bei Ihnen im Westen auch ein paar Schauer und Gewitter möglich. So, und wissen Sie, was noch möglich ist im Sommer? Eigentlich wurscht bei welchem Wetter. Ein schöner Sommerflirt. Dem widmen wir uns jetzt in dieser Stunde. Wir starten in den ULIFE Lifestyle-Check hinein.
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0: Die Sonne scheint und irgendwie heißt das jedes Jahr wieder. Wir werden mutiger. Die Blusen werden flatteriger, die Haare werden welliger. Ja, und die Blicke, die werden heißer. Mit den Temperaturen steigt automatisch auch die Flirtlaune. Speziell, wenn wir im Urlaub sind, fällt uns das Flirten plötzlich total leicht irgendwie. Warum ist das so? Parship-Psychologin Caroline Erb.
3: Das Schöne am Flirten im Urlaub ist, dass man einfach fern vom Alltag, von Verpflichtungen, sich frei fühlt, locker ist, das Gefühl hat, sich wirklich aufs Wesentliche konzentrieren zu können, sich auch für das Thema Liebe, Verliebtheit, diese gute Stimmung auch wirklich Zeit nimmt. Und das spürt dann oft das Gegenüber und reflektiert es im Bestfall auch.
0: Was ist dein ultimativer Tipp für einen heißen Sommerflirt dieses Jahr?
3: Es ist wichtig, hier besonders natürlich authentisch zu sein, mit einer guten Stimmung in den Sommerflirt zu starten und ja, sich hier nicht verstellen und einfach diese gute Atmosphäre in sich aufsaugen und letztlich auch nach außen tragen.
0: Das kriegen wir hin, oder?
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0: Ecke mit einem guten Buch in der Hand, das vielleicht sogar ein bisschen spannend ist. Katharina Zucker von den Stadt-Wien-Büchereien. Du sitzt auch gerade neben mir und hast etwas mitgebracht.
1: Ich habe euch heute was mitgebracht, nämlich die Vorgeschichte zu dem Bestseller We Were Liars. Und zwar heißt diese neue Geschichte Wie wir Lügner wurden. Es erzählt also vorher schon die Geschichte von dieser Familie Sinclair, die die Sommerzeit immer auf einer Privatinsel verbringt. Allein das.
0: Das hätten wir alle gerne, oder?
1: Ja, allein das lässt mich schon träumen, muss ich sagen. Das ist eine schöne Sache. Die Eltern und die Schwestern verbringen immer den Sommer dort. Und da gibt es strenge Traditionen, wie alles gemacht wird. Und es gibt in dieser Familie auch viele Geheimnisse, die nicht so recht ans Licht kommen. Aber ein paar werden in diesem neuen Band gelüftet.
0: Klingt nach einem spannenden Buch für Teenager.
1: Unbedingt, ja, also altersmäßig, weiß ich gar nicht, würde sagen ab 12 für die, die wirklich gerne lesen und dann bis zu den Erwachsenen aufwärts.
0: Wie wir Lügner wurden, ein spannendes Buch für den Sommer.
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0: Sommer, Sonne, Urlaub. Was am Ende übrig bleibt, sind schöne Erinnerungen und natürlich ganz viele Fotos auf der Handykamera. Beim Aussortieren daheim fällt dann auf, das eine oder andere Foto ist doch gar nicht so gut geworden wie gedacht. Oft sind es Kleinigkeiten wie zum Beispiel das Licht. Fotografin Leonie Angerer, du hast da einen Tipp für uns. Worauf muss man schauen?
1: Natürlich ist die 12 Uhr Mittagssonne jetzt nicht gerade die beste. Empfehlenswert ist natürlich eher Morgen, Vormittagssonne oder Abend, Sonnenuntergang, selbstverständlich.
0: Probieren Sie es aus und halten Sie Ihre Urlaubserinnerungen von Ihrer besten Seite fest.
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0: Es ist 17 Uhr am Samstag und das heißt, wir widmen uns jetzt eine Stunde dem kulinarischen Genuss hier auf YouLive. Willkommen im YouLive Topfgeflüster. Wir machen unter anderem herrliche Sommersalate gemeinsam und dazu natürlich passender Sommersound. Dazu Gemüse schneiden für einen Salat. Melden wir uns freiwillig, oder? Magic und Jean-Paul mit Lay You Down Easy, gleich Song Nummer 1 dieser Stunde, nach einem Salatrezept und nach dem Wetter.
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0: Akkus aufladen geht auch jetzt immer noch, zum Beispiel eben beim Gemüseschneiden für einen Salat. Das können Sie auch gerne auf den Balkon oder in den Garten hinaus verlegen. Wir haben wirklich einen Traumtag gehabt heute am Samstag in Nordösterreich, oder? Kaum eine Wolke in Sicht, bis zu 28 Grad. Die Nacht jetzt noch einmal angenehm kühl. Ja, und dann geht's wahrscheinlich los mit der nächsten Hitzewelle. Morgen am Sonntag ist es nämlich schon deutlich wärmer. Bis zu 31 Grad sind stellenweise schon drin. Und ab Mittag zieht's auch schön langsam zu. Speziell bei Ihnen im Westen gibt es am Nachmittag immer wieder Schauer und auch mit einzelnen Gewittern müssen Sie rechnen. Also im Freibad oder beim Grillen im Garten den Himmel gut im Blick behalten morgen.
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0: Ja, und was kommt da jetzt rein in die Sommersalatschüssel?
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0: Heute gibt's einen Energieschub aus der Salatschüssel. Wir machen einen Gurken-Avocado-Salat und pimpen ihn mit einem eiskalten Grüntee-Dressing. Super erfrischend, genau was wir brauchen, wenn die Tage wieder heiß werden. Eine große Salatgurke wird einmal fein gehobelt. Eine Avocado, möglichst cremig, kommt in kleinen Würfeln mit dazu. Ein bisschen Protein holen wir uns mit knackigen Edamame-Bohnen. Und frische Minze hacken wir auch noch hinein, von der gibt's einen extra Sommerkick. Und dann das da, das Dressing. Eisgekühlter Grüntee, Limette und ein Hauch Honig. Mehr kommt nicht rein, macht den Salat mega sommerlich und wird eins dieser Dinge sein, wo Sie kosten und dann denken, warum habe ich das noch nie so gegessen?
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0: Wenn Sie, so wie ich, Avocados gerne cremig, aber trotzdem knallig grün mögen, dann schauen Sie beim Einkaufen, dass Sie eine erwischen, die sich ein bisschen zu fest anfühlt und lassen Sie die zu Hause dann 24 Stunden liegen. Idealerweise neben einem Apfel oder einer Banane. Dadurch reift sie nämlich schneller nach und ist am Tag danach perfekt.
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0: Jeder von uns kennt's. Man sitzt im Eisgeschäft mit der Karte in der Hand und überlegt hin und her, welche Sorten nehme ich heute. Oder sind sie eher schnell bei der Entscheidung, weil sie genau wissen, welche Kombi sie gerne haben. Wir wollten wissen, welche Eiskombi schmeckt Ihnen am besten und warum.
1: Also ich finde eben auch das sehr ansprechend mit einer Mischung aus Kokos und Mango, mit frischen Früchten, Himbeeren oder eben Passionsfrucht. Das lieben die Kinder auch ganz gern mit so ein paar Kokosraspeln drüber. Also das ist bei uns immer so ganz gern gesehen.
2: Haselnuss mit Marille, weil die Haselnuss eben dieses Nussige hat und die Marille diesen fruchtigen Geschmack und das verbindet sich sehr gut.
3: Zitronensorbet mit Minze und frischen Beeren, das klingt unglaublich erfrischend und perfekt für heiße Tage.
0: Und falls Sie jetzt Lust auf Eis haben, Mission erfüllt.
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0: Wenn es draußen heiß ist, hilft nicht nur viel trinken, sondern auch das Richtige zu essen. Gewisse Lebensmittel können uns von drinnen abkühlen wie eine Klimaanlage. Welche genau, weiß Ernährungsberaterin Susanne Schalkammer.
1: Wassermelone beispielsweise, Orange, also all die Dinge, die in dieser Zeit gedeihen. Die haben einen kühlenden Effekt in unserem Körper. Wichtig ist bei den Früchten, nicht zu kalt zu sich zu nehmen, weil sonst muss der Körper das erst wieder ein bisschen erhitzen.
0: Wassermelone und Orange schmecken übrigens nicht nur als süßer Snack. Ich mag sie auch richtig, richtig gern in einem Salat. Das bringt so einen richtig fruchtig frischen extra Pep mit rein.
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0: Es ist 18 Uhr am Samstag. Sie holen sich noch schnell alles, was sie für ihr Wochenende brauchen. Und dann atmen wir mal durch und sind ein bisschen dankbar, weil was war das eigentlich für ein geiler Tag heute? Sonnenschein, angenehme Temperaturen. So muss Sommer, oder? Und dazu der Feelgood Sound für Österreich. Mit dem geht's weiter hier bei uns auf You Live im You Live Wochenende. Ich bin Antonia Bernkopf und ich freue mich, dass Sie mit dabei sind.
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0: Auf das schauen wir natürlich auch noch. Und auch wenn Sie vielleicht heute diesen Tag nicht genießen konnten, weil Sie arbeiten mussten oder so, Akkus aufladen geht auch jetzt am Abend noch. Die Sonne bleibt wirklich, bis sie untergeht. Dazu können wir noch angenehm milde Temperaturen genießen und wahrscheinlich die letzte kühle Nacht vorerst, weil so wie es ausschaut, geht's mit morgen mit der nächsten Hitzewelle weiter. 31 Grad sind stellenweise schon möglich morgen am Sonntag und ab Mittag zieht es dann ein bisschen zu. Dann gibt es vor allem im Westen bei Ihnen immer wieder Schauer und auch einzelne Wärmegewitter.
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0: Auf ein chilliges Wochenende, sage ich da nur.

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